0: Im Moment ist es meist klar oder nur leicht bewölkt. Das Ganze bei Tiefstwerten zwischen 24 und 16 Grad. Heute am Samstag, da wird's ein echter Hitzekracher mit 36 bis 41 Grad, stellenweise sogar bis 42 Grad. Im Westen und Nordwesten können später allerdings kräftige Gewitter aufziehen. Am Sonntag mischen dann in die vielen Regionen teils heftige Gewitter mit Starkregen, Hagel und Sturmböen die Lage auf. Im Osten und Südosten hält sich die Sonne länger. Dort klettert das Thermometer nochmal auf bis zu 42 Grad.
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0: Ich bin Hendrik Daum. Als Reaktion auf nächtliche US-Angriffe auf den Iran haben die iranischen Revolutionsgarden nach eigenen Angaben jetzt zurückgeschlagen. Die Marineeinheiten hätten Standorte der US-Streitkräfte in der Region angegriffen, heißt es in einer Stellungnahme. Zuvor hatte das US-Militär Angriffe gegen den Iran durchgeführt, als Reaktion auf eine höchstwahrscheinlich iranische Attacke auf ein Frachtschiff in der Straße von Hormuz. Laut Trump hatte Teheran damit gegen die Waffenruhe verstoßen. Vor 4 Wochen wurde der Brenner lahmgelegt. Heute Vormittag wird ein weiterer wichtiger Alpenpass wegen Anwohnerdemonstrationen für 2 Stunden gesperrt. Der Fernpass im österreichischen Bundesland Tirol. Experten warnen vor langen Staus. Fabian Schaffer mit den Einzelheiten.
2: Von 10 bis 12 Uhr ist die B179 nicht befahrbar. Die Strecke ist unter anderem so beliebt, weil es hier möglich ist, mautfrei nach Österreich und Italien zu kommen. In Hessen, Rheinland-Pfalz und dem Saarland beginnen an diesem Wochenende die Sommerferien. Der ADAC empfiehlt, den Fernpass weiträumig zu umfahren. Am besten geht das über die A96 bei Lindau zur Rheintal-Autobahn oder ab dem Kreuz Ulm über die A8 bei München über Kiefersfelden zur Inntal-Autobahn.
0: Weltfußballer Dembélé hat Frankreich mit einer 3-Tore-Gala zum Gruppensieg geschossen und den Weg für ein mögliches Achtelfinalduell mit Deutschland freigemacht. Die Franzosen gewannen am Ende 4:1 gegen Norwegen, das aber trotz der Niederlage als Gruppenzweiter auch in die K.O.-Runde einzieht. Sollten also jetzt sowohl Deutschland als auch Frankreich ihr 16-Finale gewinnen, dann treffen beide am 4. Juli in Philadelphia aufeinander.
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2: Im Moment ist es meist klar oder nur leicht bewölkt. Das Ganze bei Tiefstwerten zwischen 24 und 16 Grad. Heute am Samstag, da wird's ein echter Hitzekracher mit 36 bis 41 Grad, stellenweise sogar bis 42 Grad. Im Westen und Nordwesten können später allerdings kräftige Gewitter aufziehen. Am Sonntag mischen dann in die vielen Regionen teils heftige Gewitter mit Starkregen, Hagel und Sturmböen die Lage auf. Im Osten und Südosten hält sich die Sonne länger, dort klettert das Thermometer.

0: nochmal auf bis zu 42 Grad.
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0: Ich bin Hendrik Daum. 3 Tage nach dem schweren Erdbeben in Venezuela schwindet die Hoffnung, in den Trümmern noch Überlebende zu finden. Die Zahl der Toten ist inzwischen auf mehr als 900 gestiegen. Nach Angaben der Vereinten Nationen werden aber noch mehr als 50.000 Menschen vermisst. US-Präsident Trump droht europäischen Ländern mal wieder mit neuen Strafzöllen. Betroffen wären Staaten, die eine Digitalsteuer für große Internetkonzerne einführen. Die angekündigten Zölle würden satte 100% betragen. Aus Washington Anna Ringle.
2: Trump ist wieder in seinem Element. Zolldrohungen sind ein beliebtes Mittel des Republikaners, um Druck aufzubauen. Auch wenn er sie oftmals gar nicht in die Tat umsetzt. Genaue Länder nannte er nicht, aber Pläne, große amerikanische Konzerne mit Digitalabgaben zu belegen, gab es auch schon in Deutschland. Trump will die Tech-Konzerne in den USA schützen. Eine wichtige Stütze der amerikanischen Wirtschaft.
0: Bei der Fußball-WM hat Senegal klar mit 5:0 gegen den Irak gewonnen und kann damit theoretisch noch auf den Einzug in die K.O.-Phase hoffen. Für den Irak ist die WM aber vorbei. Im zweiten Spiel gewann Vize-Weltmeister Frankreich 4:1 gegen Norwegen und sicherte sich damit den Gruppensieg. Norwegen kommt trotz der Niederlage als Gruppenzweiter ebenfalls ins 16. Finale.
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1: Im Moment ist es meist klar oder nur leicht bewölkt. Das Ganze bei Tiefstwerten zwischen 24 und 16 Grad. Heute am Samstag, da wird's ein echter Hitzekracher mit 36 bis 41 Grad, stellenweise sogar bis 42 Grad. Im Westen und Nordwesten können später allerdings kräftige Gewitter aufziehen. Am Sonntag mischen dann in die vielen Regionen teils heftige Gewitter mit Starkregen, Hagel und Sturmböen die Lage auf. Im Osten und Südosten hält sich die Sonne länger, dort klettert das Thermometer nochmal auf bis zu 42 Grad.
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1: Ich bin Hendrik Daum. Trotz der vereinbarten Waffenruhe attackieren sich der Iran und die USA jetzt wieder gegenseitig. Der Iran hat nach eigenen Angaben mehrere Stützpunkte der US-Armee in der Region angegriffen. Die Führung in Teheran reagierte damit auf Beschuss durch das US-Militär. Das hatte am Abend mitgeteilt, iranische Raketendepots und Radaranlagen bombardiert zu haben. Das wiederum war ein Vergeltungsschlag, nachdem zuvor ein Frachtschiff in der Seestraße von Hormuz unter iranischen Beschuss geraten war. 4 Wochen ist es her, da wurde der Brenner lahmgelegt. Heute Vormittag wird erneut ein wichtiger Alpenpass wegen Anwohnerdemonstrationen gesperrt. Der Fernpass im österreichischen Bundesland Tirol. Experten warnen vor langen Staus. Fabian Schaffer mit den Einzelheiten.
2: Von 10 bis 12 Uhr ist die B179 nicht befahrbar. Die Strecke ist unter anderem so beliebt, weil es hier möglich ist, mautfrei nach Österreich und Italien zu kommen. In Hessen, Rheinland-Pfalz und dem Saarland beginnen an diesem Wochenende die Sommerferien. Der ADAC empfiehlt, den Fernpass weiträumig zu umfahren. Am besten geht das über die A96 bei Lindau zur Rheintal.

0: Autobahn oder ab dem Kreuz Ulm über die A8 bei München über Kiefersfelden zur Interlautobahn.
1: Bei der Fußball-WM hat Frankreich dank einer 3-Tore-Gala von Dembélé mit 4:1 gegen Norwegen gewonnen und ist damit Gruppensieger. Aber trotz der Niederlage zieht auch Norwegen als Gruppenzweiter in die K.O.-Runde ein. Damit ist der Weg frei für ein mögliches Achtelfinalduell zwischen Deutschland und Frankreich. Sollten jetzt sowohl Deutschland als auch Frankreich ihr 16. Finale gewinnen, ja, dann treffen beide am 4. Juli in Philadelphia aufeinander.
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1: Im Moment ist es meist klar oder nur leicht bewölkt. Das Ganze bei Tiefstwerten zwischen 24 und 16 Grad. Heute am Samstag, da wird's ein echter Hitzekracher mit 36 bis 41 Grad, stellenweise sogar bis 42 Grad. Im Westen und Nordwesten können später allerdings kräftige Gewitter aufziehen. Am Sonntag mischen dann in die vielen Regionen teils heftige Gewitter mit Starkregen, Hagel und Sturmböen die Lage auf. Im Osten und Südosten hält sich die Sonne länger, dort klettert das Thermometer nochmal auf bis zu 42 Grad.
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1: Ich bin Hendrik Daum. Einen schönen guten Morgen. Bundesgesundheitsministerin Warken hat ihre Sparpläne für die Pflegeversicherung gegen die teils scharfe Kritik verteidigt. Das sei keine Reform, die sich eine Gesundheitsministerin wünsche, so Warken in der Welt am Sonntag, aber sie sei zwingend notwendig, um die Finanzierbarkeit der Pflegeversicherung zu gewährleisten. Warken forderte außerdem einen neuen Ansatz, weg von der Konzentration auf die Versorgung. Stattdessen müsse Pflegebedürftigkeit so weit wie möglich hinausgezögert werden. US-Präsident Trump droht europäischen Ländern mal wieder mit neuen Strafzöllen. Betroffen wären Staaten, die eine Digitalsteuer für große Internetkonzerne einführen. Die angekündigten Zölle würden satte 100% betragen. Aus Washington, Anna Ringle.
2: Trump ist wieder in seinem Element. Zolldrohungen sind ein beliebtes Mittel des Republikaners, um Druck aufzubauen, auch wenn er sie oftmals gar nicht in die Tat umsetzt. Genaue Länder nannte er nicht, aber Pläne, große amerikanische Konzerne mit Digitalabgaben zu belegen, gab es auch schon in Deutschland. Trump will die Tech-Konzerne in den USA schützen, eine wichtige Stütze der amerikanischen Wirtschaft.
1: Weltfußballer Dembélé hat Frankreich mit einer 3-Tore-Gala zum Gruppensieg geschossen. Die Franzosen gewannen am Ende 4:1 gegen Norwegen, das aber trotz der Niederlage als Gruppenzweiter ebenfalls in die K.O.-Runde einzieht. Sollten jetzt sowohl Deutschland als auch Frankreich ihr 16. Finale gewinnen, dann treffen beide am 4. Juli in Philadelphia im Achtelfinale aufeinander. Für die DFB-Elf wäre das also ein sehr frühes Duell mit dem WM-Top-Favoriten.
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4: Das Deutschlandwetter. Zwischen der Nordsee und den Alpen legt die Hitzewelle am Morgen nochmal den Turbo ein. Los geht's mit 19 bis 26 Grad. Am Nachmittag gibt's im Westen dann Abkühlung durch teils heftige Gewitter.
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4: Ich bin Leon Stojanovic, es ist 6 Uhr, guten Morgen. In wenigen Tagen werden Flugtickets günstiger. Pünktlich zur Feriensaison wird die Luftverkehrssteuer gesenkt. Flughäfen und Airlines erhoffen sich davon mehr gebuchte Reisen. Hohe Gebühren und Steuern gelten als Hauptgrund dafür, dass der deutsche Luftverkehr seit der Corona-Pandemie im europäischen Vergleich eher schwächelt. Im Erdbebengebiet in Venezuela hat die Regierung das Militär mit der Leitung beauftragt. So soll die Arbeit der Rettungskräfte erleichtert werden. Nach Angaben der UNO werden aber noch mehr als 50.000 Menschen vermisst. Fast 3 Tage nach dem Erdbeben wird es aber immer schwerer, Überlebende zu finden. Jetzt steht's fest. Deutschland trifft im 16. Finale der Fußball-WM auf Paraguay. Weil Spanien gegen Uruguay gewonnen hat, ist kein anderer Gegner mehr möglich. Das Spiel startet Montag um 22:30 und in einem möglichen Achtelfinale könnte dann schon Top-Favorit Frankreich warten.
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10: Das Deutschlandwetter. Zwischen der Nordsee und den Alpen legt die Hitzewelle am Morgen nochmal den Turbo ein. Los geht's mit 19 bis 26 Grad. Am Nachmittag gibt's im Westen dann Abkühlung durch teils heftige Gewitter.
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10: Ich bin Leon Stojanovic, es ist 7 Uhr, guten Morgen. In Saarbrücken-Burbach wurde die höchste jemals in Deutschland gemessene Temperatur festgestellt. 41,3 Grad hat der Deutsche Wetterdienst nach vorläufigen Angaben gemessen. Der letzte Rekord wurde vor fast 6 Jahren in Nordrhein-Westfalen mit 41,2 Grad aufgestellt. Trotz Waffenruhe greifen die USA wieder den Iran an. Wie das US-Militär mitteilt, haben sie iranische Raketen- und Drohnenlager beschossen. Auch Radaranlagen an der Küste wurden getroffen. Die Angriffe seien eine Reaktion auf den iranischen Angriff auf ein Kreuzfahrtschiff in der Straße von Hormus. Kap Verde schafft die Sensation. Die kleine Inselnation steht bei der ersten WM-Teilnahme im 16. Finale. 3 Unentschieden in der Gruppenphase haben gereicht, um den 2. Platz zu sichern. Im nächsten Spiel könnte der Traum aber schon wieder platzen. Da warten Titelverteidiger Argentinien und Lionel Messi.
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11: Good morning in the morning. Heute lassen wir den Start in den Tag mal ein bisschen entspannt angehen. Ist ja Samstag. Und das sind R.E.M. mit Man on the Moon. Schönen guten Morgen.

It never rains in Southern California von Albert Hammond. Hört sich schön an, aber wenn die Aussage von dem Song stimmt, dass es in Südkalifornien nie regnet,

Da will ich auch nicht hin. Ohne Witz. Ich sag das eigentlich nie, aber ich würde gerade so einen Sommerregen feiern. Es ist einfach so warm und es ist gerade mal 7 Uhr irgendwas morgens. Zum Glück starten in den ersten Bundesländern schon die Sommerferien. Grüße gehen raus nach Hessen, Rheinland-Pfalz oder Saarland. Und pünktlich dazu starten wir unseren 80er, 90er Oldie-Antenne Selfie-Sommer. Nee. Hier muss niemand Influencer werden. Wir wollen einfach mit euch den Sommer feiern. Ob am Badesee vom Heimatort, im Clubhotel irgendwo am Mittelmeer oder doch beim lecker Grillen mit der Family im Garten von den Großeltern. Wo wird die 80er, 90er Oldie-Antenne gehört? Selfie machen, per WhatsApp an die 0800 339 2000 schicken oder, das ist auch mega einfach, auf Instagram oder Facebook posten und die 80er, 90er Oldie-Antenne markieren. Und schon steigt die Chance auf ein geschenktes Retro-DAB-Plus-Radio von Technisat in unserem Senderdesign. Das ist ein sehr schönes Design. Aber das Ding ist nicht nur schön, das kann auch was. Darüber klingt die nächste Nummer gleich noch besser. Sie klingt eh schon mega. Schönen Samstagmorgen jetzt mit Tina Turner und Typical Male.

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Da hast du einfach gute Laune mit diesem Kult-Hit von den Supremes. Und weiter geht's an diesem Samstagmorgen hier auf der 80er, 90er Oldie-Antenne mit Dionne Warwick. Ach, ich liebe diesen Nachnamen. Warwick, Warwick. Sorry, es ist zu warm. Und das ist der Song Heartbreaker. Viel Spaß.

Bei den Jungs schlägt das Herz aller Anfang 90er Teenies immer noch ein bisschen höher als sonst. Take That auf der 80er, 90er Oldie-Antenne. Gleich gibt's einen der wenigen Songs, der komplett ohne Text, ohne Gesang funktioniert. Melodie ist einfach einmalig. Das ist fast so, als ob da wirklich jemand mit dir spricht. Da braucht's gar keine Stimme. Also sehr beeindruckend. Ich freue mich drauf auf Santana mit Samba Party nach dieser legendären, lebenden Legende. Barbara Streisand ist das mit Woman in Love. Schönen Samstagmorgen.

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7: Das Deutschlandwetter. Zwischen der Nordsee und den Alpen legt die Hitzewelle am Morgen nochmal den Turbo ein. Los geht's mit 19 bis 26 Grad. Nachmittags gibt es im Westen aber Abkühlung durch teils heftige Gewitter.
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7: Ich bin Leon Stojanovic, es ist 8 Uhr, guten Morgen. Deutsche Städte haben Nachholbedarf beim Hitzeschutz. Laut dem Bundesumweltamt braucht es unter anderem Hitzeaktionspläne, die den Schutz von gefährdeten Gruppen regeln sollen. Andere Maßnahmen können auch sofort getroffen werden. Zum Beispiel könnten Kommunen Trinkwasser bereitstellen oder Bibliotheken als Rückzugsorte öffnen. Israel und der Libanon gehen einen ersten Schritt Richtung Friedensabkommen. Die beiden Nationen haben sich auf ein Rahmenabkommen geeinigt, wie US-Außenminister Rubio mitteilt. Am Abend hat Israel aber auch wieder Mitglieder der Hisbollah-Miliz im Libanon angegriffen. Gescheitert sind die Gespräche deswegen aber nicht. Jetzt steht's fest, im Sechzehntelfinale der Fußball-WM trifft Deutschland auf Paraguay. Durch die Ergebnisse am vorletzten Tag der Gruppenphase ist keine andere Option mehr möglich. Am Montag um 22:30 in der Nacht wird das Spiel angepfiffen und in einem möglichen Achtelfinale könnte Deutschland schon auf Topfavorit Frankreich treffen.
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10: Wenn Megastars von Megastars singen. In die Kategorie gehört auch dieser Song. Elena Miles besingt nämlich ihren Hero, Elvis Presley, in Black Velvet. Den Mann mit der tiefen, samtigen Stimme. Und damit schönen Samstagmorgen.

Satisfaction. Ja, mehr Kult geht einfach nicht. Die Rolling Stones auf der 80er, 90er Oldie-Antenne. Wobei, ich habe jetzt was, was genauso aktuell ist, aber noch älter. Geht nicht? Geht schon. Und zwar, das Wetter am Siebenschläfertag 7 Wochen bleiben mag. So Bauernregeln sind doch älter als alles und trotzdem irgendwie immer noch relevant. Ja, und heute ist Siebenschläfertag, heißt, mit dem heutigen Wetter schon mal anfreunden. So ungefähr wird es jetzt die nächsten 7 Wochen. Glückwunsch. Ja, und da ich ja gerade hier die Vorherseherin bin oder wie man das nennt, ich weiß, dass jetzt gleich richtiges Kuschelfeeling aufkommen wird. Jetzt sind nämlich Foreigner am Start mit ihrem wunderschönen 80er I Want to Know What Love Is. Schönen Siebenschläfertag, schönes Wochenende.

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Und wir halten unser Versprechen. Deswegen gibt's nach 80s Rock von U2 Eurodance von London Beat aus den 90ern. Schönen Samstagmorgen.

Die Blues Brothers auf der 80er, 90er Oldie-Antenne. Und ihr 80er hat ja schon einen langen Titel, ja? Everybody needs somebody to love. Und jetzt, steile These, ich weiß, je älter die Songs sind, desto länger und verrückter sind deren Titel. Ich meine, wenn so eine Taylor Swift einen neuen Song rausbringt, dann heißt der Fortnite, ja, ein Wort. Oder maximal The Fate of Ophelia. Und dann haben wir den nächsten Song. Da erkennst du schon an der Titellänge und Kuriosität, das muss ein geiler Oldie sein. Ja, Me and You and a Dog Named Boo. Der ist nicht nur lang und kurios, sondern passt auch zum Motto, reim dich oder ich fress dich. Aber egal, wie stumpf der Titel ist, die Nummer von Lobo ist einfach cool und versprüht an diesem Samstagmorgen absolutes Sommerfeeling.

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10: Das Deutschlandwetter. Zwischen der Nordsee und den Alpen legt die Hitzewelle am Morgen nochmal den Turbo ein. Los geht's mit 19 bis 26 Grad. Nachmittags gibt es im Westen aber Abkühlung durch teils heftige Gewitter.
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10: Ich bin Leon Stojanovic, es ist 9 Uhr, guten Morgen. Der Juli bringt einige Neuerungen mit sich, unter anderem einfache Steuererklärungen. Eine erste Gruppe von rund 11,5 Millionen Menschen können die Steuererklärung dann bald mit einem Klick per App erledigen. Das Finanzamt verschickt eine fertige Erklärung und die kann dann direkt weitergeleitet oder noch angepasst werden. Im Erdbebengebiet in Venezuela hat die Regierung das Militär mit der Leitung beauftragt. So soll die Arbeit der Rettungskräfte erleichtert werden. Nach Angaben der UNO werden aber immer noch mehr als 50.000 Menschen vermisst. Fast 3 Tage nach dem Erdbeben wird es aber immer schwieriger, Überlebende zu finden. Am vorletzten Tag der WM-Gruppenphase hat Frankreich nochmal klargemacht, warum sie als Titelfavorit gelten. Mit einem 4:1-Sieg gegen Norwegen sichern sie sich souverän den Gruppensieg. Im 16. Finale steht auch schon Schweden als Gegner fest. In einem möglichen Achtelfinale könnte es dann auch schon gegen Deutschland gehen.
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12: Kurz nach 9 und ich könnte schon in den Pool springen. Ich hab nur leider keinen. Die Temperaturen sind schon wirklich ordentlich. Da hilft nur Ablenkung mit super Musik. Und deswegen gibt's gleich 80s Rock von Bon Jovi nach einem 90er von Hathaway, zu dem ich sogar bei der Hitze tanzen werde. Warum? Ja, weil ich einen Hitzeschlag hab. Einfach weil der Song mit gute Laune versprüht und ich nehme die mit. Ich nehme die heute mit. Schönen Samstag.

0: zu der Nummer so in der Sonne so ein bisschen mitgrooven. Und die Nummer kommt nicht wie gerade aus dem Radio, sondern wird ein paar Meter entfernt live auf der Bühne performt. Oh ja, so machen wir es.
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0: 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Schönen Samstag mit Stevie Wonder.

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Was eine Energie. Einer der besten Oldies überhaupt. The Boxer von Simon & Garfunkel. Schönen Samstag hier auf der 80er, 90er Oldie-Antenne mit einer Nummer, die mindestens genauso viel Bums hat. Viel Spaß jetzt mit Midnight Oil.

Ihr auf der 80er, 90er Oldie-Antenne hört sie sich ja ganz süß an, die Janet Jackson, ne? Wenn sie früher die nächste Künstlerin in unserer Playlist getroffen hat, da hatte sie einen etwas rauereren Ton drauf. Es geht um Madonna. Ja, die beiden Ladies waren sich eine Zeit lang nicht so wohlgesonnen. Grund war natürlich ein Mann. Genauer gesagt Michael Jackson, ja. Der King of Pop hatte nämlich mal so eine kleine Liebelei mit Madonna. Nach der Trennung hat sich dann die

Queen of Pop nicht ganz so nett über die Jackson Family geäußert. Fand Janet jetzt nicht so cool. Stand natürlich hinter ihrem Bruder. Aber mittlerweile sollen die beiden Ladies sich sogar ganz gut verstehen. Also Ende gut, alles gut. Können wir La Isla Bonita von Madonna gleich viel mehr genießen. Schönen Samstag, schönes Wochenende.

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14: Das Deutschlandwetter. Quer durchs Land dreht die Hitzewelle heute richtig auf. Vereinzelt bekommen wir sogar bis zu 42 Grad. Nachmittags gibt's im Westen aber Abkühlung durch teils heftige Gewitter.
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14: Ich bin Leon Stojanovic, es ist 10 Uhr, guten Morgen. In Saarbrücken-Burbach wurde die höchste jemals in Deutschland gemessene Temperatur festgestellt. 41,3 Grad hat der Deutsche Wetterdienst nach vorläufigen Angaben gemessen. Der letzte Rekord wurde vor fast 6 Jahren in Nordrhein-Westfalen mit 41,2 Grad aufgestellt. In wenigen Tagen könnten Flugtickets günstiger werden. Pünktlich zur Feriensaison wird die Luftverkehrssteuer gesenkt. Flughäfen und Airlines erhoffen sich davon mehr gebuchte Reisen. Ob die Senkung aber 1:1 an die Fluggäste weitergegeben wird, ist wegen der hohen Kerosinpreise aktuell aber unsicher. Kap Verde schafft die Sensation. Die kleine Inselnation steht bei der ersten WM-Teilnahme schon im 16-Viertelfinale. 3 Unentschieden in der Gruppenphase haben gereicht, um den 2. Platz zu sichern. Im nächsten Spiel könnte der Traum aber schon wieder platzen. Da warten Titelverteidiger Argentinien und Lionel Messi.
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15: Und wir machen an diesem Samstagvormittag meine kleine Weltreise. Italo-Pop von Giannana Nini. In den USA chillen mit Lenny Kravitz. Und los geht's mit dem Briten Paul Young. Viel Spaß.

absolut gerne mal eine Empfehlung für alle, die trockenen Humor feiern. Auf Instagram wurde mir letztens ein Reel von der Freiwilligen Feuerwehr Gilching angezeigt. Warum? Keine Ahnung. Aber ich musste so lachen. Da sitzen zwei Feuerwehrmänner und eine Feuerwehrfrau an der Bierbank. Todernste Gesichter. Und dann fängt eben dieser Song Sugar Sugar von den Archies an. Und auf einmal werfen die Zuckerwürfel auf den Tisch. Und dann auch zwei Honiggläser und dann Candy, also Süßigkeiten und so weiter. Es ist so witzig und noch viel, viel besser, als wenn ich es nur so erzähle. Also bitte anschauen. Innerhalb kürzester Zeit hatte das Ding auch schon über 13 Millionen Views. Und das ist kein Wunder, weil der Song macht Spaß. Die Feuerwehrleute sind funny und es ist einfach eine sehr, sehr coole Idee. Schönen Samstag weiterhin hier auf der 80er, 90er Oldie-Antenne. Jetzt mit Culture Club. 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

starke 80er von der Fiction Factory hier auf der 80er, 90er Oldie Antenne. Und dazu gibt's jetzt einen starken 90er von Savage Garden. Schönen

und wie die Hits an ist. Glenn Frey spricht uns wahrscheinlich gerade allen mit seinem 80er aus der Seele. Hier auf der 80er, 90er Oldie-Antenne haben wir jetzt was ganz Besonderes. Einen echten Oldie. Ja, kennen wir alle, oder? Without You, hier von Mariah Carey. Das ist aber gar nicht das Besondere. Es ist zwar eine legendäre Nummer, gebe ich ja zu, aber tatsächlich, in Anführungszeichen, nur ein Cover. Ja, das Original, das hören wir jetzt. Das ist nämlich von Nielsen und das passt viel besser zum entspannten Samstag.

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10: Das Deutschlandwetter. Quer durchs Land dreht die Hitzewelle heute richtig auf. Vereinzelt bekommen wir sogar bis zu 42 Grad. Nachmittags gibt's im Westen aber Abkühlung durch teils heftige Gewitter.
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10: Ich bin Leon Stojanovic, es ist 11 Uhr, guten Tag. Deutsche Städte haben Nachholbedarf beim Hitzeschutz. Laut Umweltbundesamt sollen Kommunen Trinkwasser bereitstellen oder Bibliotheken als Rückzugsorte öffnen. Außerdem fordert das Amt Hitzeaktionspläne, die den Schutz von besonders gefährdeten Gruppen regeln sollen. Der Juli bringt einige Neuerungen mit sich, unter anderem einfachere Steuererklärungen. Eine erste Gruppe von rund 11,5 Millionen Menschen können die Steuererklärung bald mit einem Klick per App erledigen. Das Finanzamt verschickt dann eine fertige Steuererklärung und die kann direkt weitergeleitet oder noch angepasst werden. Jetzt steht's fest, Deutschland trifft im 16. Finale der Fußball-WM auf Paraguay. Weil Spanien gegen Uruguay gewonnen hat, ist kein anderer Gegner mehr möglich. Das Spiel startet Montag um 10:30 und in einem möglichen Achtelfinale könnte dann schon Top-Favorit Frankreich warten.
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13: Wir feiern den Samstag mit einem so coolen 80er von den Bee Gees. Nach diesem perfekten Autofahren 90er von

Einfach legendär. Die Eagles auf der 80er, 90er Oldie-Antenne. Und jetzt gibt's ein bisschen Abkühlung. Ja, Temperaturen über 30 Grad. Da hören wir jetzt. Ein bisschen ungewöhnlich, gebe ich ja zu. Den Christmas-Song. Top to toe in tailbacks. Oh, I got red lights all around. Da sehe ich den Schneemann direkt vor mir. I'm driving home for Christmas, yeah. 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Ja, Driving Home for Christmas. Einer der erfolgreichsten Songs von Chris Rea. Aber eben nur einer der erfolgreichsten. Chris Rea hatte noch viel mehr krasse Songs. Den hier zum Beispiel. I can hear your heartbeat.

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John Farnhams Beitrag zur deutschen Einheit. That's freedom. Spaß. Die Nummer hat er einfach für sich und seinen Drang nach Freiheit interpretiert. Ich hoffe, es sind noch nicht alle von uns in der Hitze zerflossen. Wären dann nämlich schon ein bisschen verstörende Fotos, die wir beim 80er, 90er Oldie-Antenne Selfie-Sommer reingeschickt bekommen. Ja, richtig gehört. Wir feiern die Sommerferien zusammen, sind zusammen im Sommerurlaub und freuen uns über Selfies von euch in der Schlange, vor der Eisdiele oder am Strand von Madeira beim Eincremen. Ja, uns könnt ihr auch im fernen Urlaubsort hören, auf der ganzen Welt, um genau zu sein. Selfies einfach per WhatsApp an die 0800 339 2000 schicken oder auf Facebook oder Instagram posten und die 80er, 90er Oldie-Antenne markieren. Ja, schwupps, kommt zum Sommerspaß vielleicht auch noch ein richtig cooles Retro-DAB-Plus-Radio von Technisat. Also, das ist schon wirklich richtig stylisch, weil das hat nämlich das Design von unserem Sender. Und das ist wirklich schön. Ich lieb's. Also, Selfies schicken und mit uns den Sommer feiern. Ich bin Anita Kuhndorf. Es war mir wie immer eine Ehre. Schönes Wochenende jetzt mit Black und diesem wundervollen Song Wonderful Life.

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11: Das Deutschlandwetter. Quer durchs Land dreht die Hitzewelle heute richtig auf. Vereinzelt bekommen wir sogar bis zu 42 Grad. Nachmittags gibt's im Westen aber Abkühlung durch teils heftige Gewitter.
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11: Ich bin Leon Stojanovic, es ist 12 Uhr, guten Tag. Mancher Alkohol könnte bald teurer werden. Bundesfinanzminister Klingbeil plant offenbar, die Alkoholsteuer nächstes Jahr um 20% zu erhöhen. Das berichtet das Redaktionsnetzwerk Deutschland. Die höhere Steuer soll dann für hochprozentige Spirituosen, also Sekt, Champagner und sogenannte Alkopops gelten. Trotz Waffenruhe haben die USA Ziele im Iran angegriffen. Wie das US-Militär mitteilt, haben sie unter anderem iranische Raketen- und Drohnenlager beschossen. Das iranische Außenministerium wertet das als Bruch des bestehenden Rahmenabkommens und kündigt an, die Souveränität und Sicherheit des Landes zu verteidigen. Am vorletzten Tag der WM-Gruppenphase hat Frankreich nochmal klargemacht, warum sie als Titelfavorit gelten. Mit einem 4:1-Sieg gegen Norwegen sichern die sich souverän den ersten Platz in der Gruppe. Im 16-Finale steht auch schon Schweden als Gegner fest und in einem möglichen Achtelfinale, da könnte es dann schon gegen Deutschland gehen.
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1: Moin, ich bin Jan Zerbst und das sind 101 Dinge, die ein echtes Nordlicht gemacht haben muss und was der Rest von Deutschland unbedingt über unseren Norden wissen sollte.
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1: Und jetzt sich in den Sturm lehnen. Wenn der Wind in Norddeutschland weht, dann weht er richtig. Touristen und Einheimische stellen sich dann gerne heldenhaft so schräg dagegen. Einheimische genießen das Wetter und die gehen dann in Seelenruhe durch den Sturm bis zu ihrem Ziel. Der Wind gleitet an ihrer wettergegerbten Haut vorbei und am Ziel sagen die sowas wie, ja, bisschen steife Brise heute, ne? Touris hingegen kämpfen. Ihnen klappt dann die Jacke ins Gesicht, die Augen tränen, der Hund fliegt fast weg, sie bekommen kaum Luft und dann kommt die nächste Böe hart ins Genick. Willkommen im Wellnessbereich des Nordens. Als Faustregel gilt immer noch, Sturm ist es erst, wenn die Schafe keine Locken mehr haben.
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5: Das Deutschlandwetter. Quer durchs Land dreht die Hitzewelle heute richtig auf. Vereinzelt bekommen wir sogar bis zu 42 Grad. Nachmittags gibt's im Westen aber Abkühlung durch teils heftige Gewitter.
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5: Ich bin Leon Stojanovic, es ist 13 Uhr, guten Tag. Im Juli wird das Online-Shopping aus Nicht-EU-Ländern teurer. Bei einem Warenwert von unter 150 Euro kommt unter anderem eine Zollpauschale von 3 Euro dazu, zusätzlich zu den normalen Zollgebühren. Dazu kommt dann noch eine Servicepauschale für die Zollanmeldung. Gerade kleine, günstige Produkte können dadurch viel teurer werden. Weil bei der Hitze aktuell auch die Straßen überhitzen, wird in Thüringen jetzt der Winterdienst eingesetzt. Der versprüht Wasser auf den Asphalt, damit die Verdunstungskälte die Straßen runterkühlen kann. Die Fahrzeuge sind 10 Stunden pro Tag unterwegs und so lange im Einsatz, bis es wieder kühler wird, heißt es von den Behörden. Kap Verde schafft die Sensation. Die kleine Inselnation steht bei der ersten WM-Teilnahme im 16-Finale. 3 Unentschieden in der Gruppenphase, darunter gegen Spanien, haben gereicht, um den zweiten Platz zu sichern. Im nächsten Spiel könnte der WM-Traum aber schon platzen. Da warten Titelverteidiger Argentinien und Lionel Messi.
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19: Das Deutschlandwetter. Hitzetag in fast allen Teilen Deutschlands. Wir erreichen 37 Grad in Regensburg, 36 in Rostock und Düsseldorf und 39 Grad in Leipzig. Achtung, es herrscht hohe Waldbrandgefahr. Also keine Zigarettenkippen wegschmeißen und kein offenes Feuer. Morgen bleibt es im Süden und Osten sonnig, später Gewitter.
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19: Ich bin Sophie Gareis. Es ist 14 Uhr. Guten Tag. Während viele die heißen Temperaturen mit Eis oder am See verbringen, ist die Hitze für ältere Menschen eine große Belastung. Die Stiftung Patientenschutz ruft Bund und Länder deshalb dazu auf, mehr Vorkehrungen in Pflegeheimen zu treffen und zu investieren. Stiftungsvorstand Brüsch fordert, Bestandsgebäude müssten an die klimatischen Bedingungen angepasst und umgerüstet werden und Neubauten müssten so gedämmt werden, dass es nicht mehr als 25 Grad warm wird. Nach den schweren Erdbeben in Venezuela hat das Militär die Kontrolle im Land übernommen. Es soll dafür sorgen, dass die öffentliche Ordnung aufrechterhalten bleibt und die Rettungskräfte koordiniert zusammenarbeiten. Die Zahl der Opfer liegt mittlerweile bei 920. Tausende werden aber noch vermisst. Die Zeit, um Verschüttete zu finden, wird immer knapper. Deutschland bekommt es im 16. Finale der Fußball-WM am Montag mit Paraguay zu tun. Das steht nach den Spielen in der Nacht jetzt fest. Ausschlaggebend war, dass Uruguay durch die 0:1-Pleite gegen Spanien raus ist bei der WM. Das Spiel gegen Paraguay findet am Montagabend um 22:30 Uhr statt.
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1: Moin, ich bin Jan Zerbst und das sind 101 Dinge, die ein echtes Nordlicht gemacht haben muss und was der Rest von Deutschland unbedingt über unseren Norden wissen sollte.
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1: Und jetzt sich in den Sturm lehnen. Wenn der Wind in Norddeutschland weht, dann weht er richtig. Touristen und Einheimische stellen sich dann gerne heldenhaft so schräg dagegen. Einheimische genießen das Wetter und die gehen dann in Seelenruhe durch den Sturm bis zu ihrem Ziel. Der Wind gleitet an ihrer wettergegerbten Haut vorbei und am Ziel sagen die sowas wie, ja, bisschen steife Brise heute, ne? Touris hingegen kämpfen. Ihnen klappt dann die Jacke ins Gesicht, die Augen tränen, der Hund fliegt fast weg, sie bekommen kaum Luft und dann kommt die nächste Böe hart ins Genick. Willkommen im Wellnessbereich des Nordens. Als Faustregel gilt immer noch, Sturm ist es erst, wenn die Schafe keine Locken mehr haben.
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13: Das Deutschlandwetter. Hitzetag in fast allen Teilen Deutschlands. Wir erreichen 37 Grad in Regensburg, 36 in Rostock und Düsseldorf und 39 Grad in Leipzig. Achtung, es herrscht hohe Waldbrandgefahr, also keine Zigarettenkippen wegschmeißen und kein offenes Feuer. Morgen bleibt es im Süden und Osten sonnig, später Gewitter.
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13: Ich bin Sophie Gareis, es ist 15 Uhr, guten Tag. Die Deutsche Bahn rät wegen der extremen Hitze heute und morgen von nicht notwendigen Reisen ab. Das gilt für den Fern- sowie für den Regionalverkehr. Menschen und auch die Verkehrsinfrastruktur würden unter den hohen Temperaturen leiden, heißt es. Die Bahn hatte auch schon angekündigt, die Ticketkosten für Fernreisen bei Stornierungen zurückzuerstatten. Apotheken bei uns in Deutschland sollen in Zukunft flexibler öffnen können. Bisher gibt es eine ständige Dienstbereitschaft. Das bedeutet feste Zeiten, zum Beispiel werktags von 8 bis 18:30 Uhr. In Zukunft sollen die Apotheken deutlich freier entscheiden können, wann sie öffnen. Das sieht eine Verordnung des Bundesgesundheitsministeriums vor. Am 10. Juli wird die im Bundesrat diskutiert. Ein Deutscher hat auf Mallorca seine 6-jährige Tochter entführt. Er ist mit ihr mehr als 2000 Kilometer quer durch Europa bis in den Kosovo gefahren. Dort wurde der Mann dann aber festgenommen. Dem Mädchen geht es laut Polizei gut. Sie wurde ihrer Mutter übergeben.
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0: Danke.
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9: 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Das Deutschlandwetter. Hitzetag in fast allen Teilen Deutschlands. Wir erreichen 37 Grad in Regensburg, 36 in Rostock und Düsseldorf und 39 Grad in Leipzig. Achtung, es herrscht hohe Waldbrandgefahr, also keine Zigarettenkippen wegschmeißen und kein offenes Feuer. Morgen bleibt es im Süden und Osten sonnig, später Gewitter.
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9: Ich bin Sophie Gareis, es ist 16 Uhr, guten Tag. Die Stiftung Patientenschutz fordert von Bund und Ländern mehr Maßnahmen gegen Hitze in Alten- und Pflegeheimen. Rund 800.000 Bewohner würden unter den hohen Temperaturen momentan leiden, so Stiftungsvorstand Brüsch. Bestandsgebäude müssten klimatisch umgerüstet und neue Einrichtungen mit einer besseren Dämmung gebaut werden, fordert Brüsch. In Dormagen und Krefeld mussten schon Senioren aus den völlig überhitzten Heimen in Sicherheit gebracht werden. Bundesfinanzminister Klingbeil plant ab dem kommenden Jahr eine Erhöhung der Alkoholsteuer. Um 20% soll es nach oben gehen, das sieht ein Gesetzentwurf vor. Die Abgabe gilt für Sekt, Champagner, Likörweine sowie hochprozentige Spirituosen. Die Biersteuer will Klingbeil nicht erhöhen und Wein soll weiter steuerfrei bleiben. Die berühmte Vespa wird in diesem Jahr 80 Jahre alt. Der italienische Kultmotorroller ist deshalb in Rom jetzt sogar mit einer extra Parade gefeiert worden. Zahlreiche Fans aus aller Welt sind dazugekommen und mit ihren Vespas durch die italienische Hauptstadt gefahren. Die mehrtägigen Feierlichkeiten zum Jubiläum der Vespa hatten bereits am Donnerstag begonnen.
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24: Das Deutschlandwetter. Hitzetag in fast allen Teilen Deutschlands. Wir erreichen 37 Grad in Regensburg, 36 in Rostock und Düsseldorf und 39 Grad in Leipzig. Achtung, es herrscht hohe Waldbrandgefahr. Also keine Zigarettenkippen wegschmeißen und kein offenes Feuer. Morgen bleibt es im Süden und Osten sonnig, später Gewitter.
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24: Ich bin Sophie Gareis, es ist 17 Uhr, guten Tag. Die Hitzewelle momentan beschädigt auch viele Straßen und Autobahnen in Deutschland. Der Asphalt reißt auf, es kommt zu sogenannten Blow-ups. Betroffen sind unter anderem Strecken in Brandenburg, die A7 bei Hamburg, aber auch die A93 in Bayern. Die Autobahn GmbH ruft Autofahrer deshalb zu besonderer Vorsicht auf. Wer Schäden bemerkt, soll sich an die Polizei wenden. Wer gerade einen Flug für den Urlaub buchen will, der sollte sich noch ein paar Tage gedulden, denn am Mittwoch könnten die Preise etwas günstiger werden. Ab 1. Juli sinkt die Luftverkehrssteuer. Wie viel von der Steuersenkung tatsächlich bei den Flugreisenden ankommt, ist noch nicht ganz klar. Flughäfen und Airlines erhoffen sich durch niedrigere Preise aber mehr Buchungen. Im Tennissport regt sich Widerstand. Hintergrund sind die Prämien bei den Grand Slams. Während die Veranstalter steigende Einnahmen verzeichnen, bekommen die Spieler nicht im gleichen Maß mehr Geld. Betroffen sind nicht die Topstars, sondern vor allem Spieler aus zweiter oder dritter Reihe. Um ein Zeichen zu setzen, verkürzen die Sportler bei Wimbledon momentan die Pressekonferenzen und haben auch schon mit einem kompletten Boykott gedroht.
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1: Moin, ich bin Jan Zerbst und das sind 101 Dinge, die ein echtes Nordlicht gemacht haben muss und was der Rest von Deutschland unbedingt über unseren Norden wissen sollte.
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1: Und jetzt sich in den Sturm lehnen. Wenn der Wind in Norddeutschland weht, dann weht er richtig. Touristen und Einheimische stellen sich dann gerne heldenhaft so schräg dagegen. Einheimische genießen das Wetter und die gehen dann in Seelenruhe durch den Sturm bis zu ihrem Ziel. Der Wind gleitet an ihrer wettergegerbten Haut vorbei und am Ziel sagen die sowas wie, ja, bisschen steife Brise heute, ne? Touris hingegen kämpfen. Ihnen klappt dann die Jacke ins Gesicht, die Augen tränen, der Hund fliegt fast weg, sie bekommen kaum Luft und dann kommt die nächste Böe hart ins Genick. Willkommen im Wellnessbereich des Nordens. Als Faustregel gilt immer noch, Sturm ist es erst, wenn die Schafe keine Locken mehr haben.
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15: Das Deutschlandwetter. Auch jetzt am Abend noch richtig warm. Im Westen und Nordwesten entstehen einzelne, teils schwere Gewitter. Und mit denen geht's auch in der Nacht weiter. Morgen wieder viel Sonne. 28 Grad in Flensburg, 34 in Augsburg, 31 Grad in Essen und 36 in Magdeburg.
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15: Ich bin Sophie Gareis, es ist 18 Uhr, guten Abend. Die Deutsche Bahn rät wegen der extremen Hitze heute und morgen von nicht notwendigen Reisen ab. Das gilt für den Fern- und auch für den Regionalverkehr. Menschen und auch die Verkehrsinfrastruktur würden unter den hohen Temperaturen leiden, heißt es. Die Bahn hatte auch schon angekündigt, die Ticketkosten für Fernreisen bei Stornierungen zurückzuerstatten. 3 Tage nach den schweren Erdbeben in Venezuela suchen die Retter immer noch nach Verschütteten. Mittlerweile ist auch ein 48-köpfiges Team des Technischen Hilfswerks aus Deutschland in der Region eingetroffen. Die Einsatzkräfte erkunden jetzt das Gelände. Rund 920 Todesopfer wurden schon bestätigt, es könnten aber noch deutlich mehr werden, denn immer noch sind Tausende vermisst. Ausgerechnet heute ist Siebenschläfertag. Laut Bauernregel soll sich am 27. Juni entscheiden, wie das Wetter in den nächsten 7 Wochen wird. Der Deutsche Wetterdienst zeigt sich allerdings gelassen. Bauernregeln seien zwar interessant, aber wissenschaftlich nicht belegt.
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3: Das Deutschlandwetter. Auch jetzt am Abend noch richtig warm. Im Westen und Nordwesten entstehen einzelne, teils schwere Gewitter und mit denen geht's auch in der Nacht weiter. Morgen wieder viel Sonne, 28 Grad in Flensburg, 34 in Augsburg, 31 Grad in Essen und 36 in Magdeburg.
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3: Ich bin Sophie Gareis. Es ist 19 Uhr. Guten Abend. Die Stiftung Patientenschutz fordert von Bund und Ländern mehr Maßnahmen gegen Hitze in Alten- und Pflegeheimen. Stiftungsvorstand Brüsch sagt, Bestandsgebäude müssten klimatisch umgerüstet und neue Einrichtungen mit einer besseren Dämmung gebaut werden. Dafür brauche es Geld vom Bund. Bundesfinanzminister Klingbeil plant ab dem kommenden Jahr eine höhere Alkoholsteuer. Um 20% soll es nach oben gehen, das sieht ein Gesetzentwurf vor. Die Abgabe gilt für Sekt, Champagner, Likörweine sowie hochprozentige Spirituosen. Die Biersteuer will Klingbeil nicht erhöhen und Wein soll weiter steuerfrei bleiben. Nach dem Stimmungsdämpfer gegen Ecuador bereitet sich die deutsche Fußballnationalmannschaft nun auf Paraguay vor. Sportdirektor Rudi Völler ist überzeugt, dass die WM für das deutsche Team noch nicht vorbei ist.
4: Ich glaube, wir haben eine Mannschaft, die an richtig guten Tagen gegen jede Mannschaft gewinnen kann. Da bin ich auch völlig beruhigt und relaxed, weil ich weiß, am Montag wird die Mannschaft alles reinlegen.
3: Anpfiff gegen Paraguay ist am Montag um 22.30 Uhr.
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2: Das Deutschlandwetter. Auch jetzt am Abend noch richtig warm. Im Westen und Nordwesten entstehen einzelne, teils schwere Gewitter. Und mit denen geht's auch in der Nacht weiter. Morgen wieder viel Sonne. 28 Grad in Flensburg, 34 in Augsburg, 31 Grad in Essen und 36 in Magdeburg.
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0: Ich bin Sophie Gareis, es ist 20 Uhr, guten Abend. Die Hitzewelle bremst momentan auch den Autoverkehr aus. Einige Straßen und Autobahnen sind beschädigt, der Asphalt ist aufgerissen und es gibt sogenannte Blow-ups. Betroffen sind Strecken in Hamburg, Bayern, Niedersachsen, Brandenburg, Hessen und Rheinland-Pfalz. Der ADAC ruft Autofahrer zur Vorsicht auf. Wer Schäden bemerkt, soll sich an die Polizei wenden. Und wir bleiben bei den warmen Temperaturen. Den zweiten Tag in Folge ist in Deutschland ein neuer Hitzerekord aufgestellt worden. 41,5 Grad waren es nach vorläufigen Daten am Nachmittag in Möckern-Drewitz in Sachsen-Anhalt. Das hat der Wetterdienst mitgeteilt. Gestern lag der Rekord bei 41,3 Grad in Saarbrücken-Burbach. Mercedes-Pilot George Russell hat sich in der Formel 1 die Pole Position für das Rennen in Spielberg morgen gesichert. Der 28-jährige Brite war beim Qualifying der Schnellste. Gefolgt von den beiden Ferrari-Fahrern Charles Leclerc und Lewis Hamilton. Der große Preis von Österreich startet morgen um 15 Uhr.
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1: In der Nacht wird's vor allem im Norden und Nordwesten ungemütlich. Dort ziehen teils heftige Gewitter mit Starkregen, Hagel und schweren Sturmböen durch. Sonst bleibt es meist klar oder nur leicht bewölkt. Es bleibt eine ziemlich warme Nacht mit 17 bis 26 Grad. Morgen breiten sich die Gewitter dann weiter aus und können regional sogar unwetterartig werden. Im Osten und Südosten bleibt es noch länger sonnig. Dafür wird's dort extrem heiß mit bis zu 42 Grad.
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1: Ich bin Stefan Schütz. Die Zahl der Toten nach der Erdbebenkatastrophe in Venezuela ist auf mehr als 1.400 gestiegen. Mehr als 3.200 Menschen seien verletzt worden, teilten die Behörden mit. Am dritten Tag nach den verheerenden Erdbeben ist der Verbleib von Zehntausenden Menschen in Venezuela weiterhin unklar. Die Schäden gehen in die Milliarden. Die Bundeswehr hat inzwischen das fünfte Flugzeug mit wichtigen Hilfsgütern in die Krisenregion entsendet. Den zweiten Tag in Folge hat der Deutsche Wetterdienst einen Höchstwert registriert. Er lag am Nachmittag bei 41,5 Grad und wurde in Möckern-Drewitz in Sachsen-Anhalt gemessen. Die Deutsche Bahn riet wegen der Hitze von nicht dringend notwendigen Reisen im Fern- und Regionalverkehr ab und auch der Autoverkehr leidet unter Hitzeschäden. Mehrere Autobahnen sind von Sperrungen und Geschwindigkeitsbegrenzungen betroffen. Spirituosen könnten vom kommenden Jahr an teurer werden. Das Bundesfinanzministerium bereitet dafür eine höhere Steuer auf hochprozentigen Alkohol vor. Thomas Bleskin berichtet.
3: Nach einem Bericht des Redaktionsnetzwerks Deutschland sollen die Steuern auf Rum, Wodka, Korn und Co. zum Jahresbeginn 2027 um 20% steigen. Höher besteuert werden sollen außerdem Sekt, Champagner, Likörweine und Alkopops. Das Finanzministerium bestätigte einen Gesetzentwurf, verwies bei Einzelheiten aber auf die noch laufenden Abstimmungen. Erwartet werden Mehreinnahmen von rund 400 Millionen Euro im Jahr.
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1: In der Nacht, da wird es vor allem im Norden und Nordwesten ziemlich ungemütlich. Dort ziehen teils heftige Gewitter mit Starkregen, Hagel und schweren Sturmböen durch. Sonst bleibt es meist klar oder nur leicht bewölkt. Und es bleibt eine ziemlich warme Nacht mit 17 bis 26 Grad. Morgen breiten sich die Gewitter dann weiter aus und können regional sogar unwetterartig werden. Im Osten und Südosten, da bleibt es noch länger sonnig. Dafür wird es dort extrem heiß mit bis zu 42 Grad.
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1: Ich bin Hendrik Daum. Die Hitzewelle hat Deutschland den zweiten Temperaturrekord in Folge beschert. Der Deutsche Wetterdienst registrierte in Möckern-Drewitz in Sachsen-Anhalt am Nachmittag 41,5 Grad. Thomas Pleskin mit den Einzelheiten.
3: Erst am Freitag hatte der DWD in Saarbrücken-Burbach mit 41,3 Grad die bis dahin höchste Temperatur hierzulande gemessen. Der vorherige Hitzerekord für Deutschland lag bei 41,2 Grad, gemessen am 25. Juli 2019 in Tönesforst und Duisburg-Bahl in Nordrhein-Westfalen.
1: Australien will sein Social-Media-Verbot für Kinder und Jugendliche unter 16 Jahren jetzt schärfer durchsetzen. Konzerne, die das Alter ihrer Nutzer nicht wirksam kontrollieren, sollen künftig bis zu 60 Millionen Euro Strafe zahlen. Doppelt so viel wie bisher. Eine aktuelle Studie hat gezeigt, dass viele unter 16-Jährige das Verbot aber umgehen, indem sie einfach ein falsches Alter angeben oder Konten älterer Personen nutzen, um weiter auf TikTok, Instagram oder YouTube zu surfen. Bei der Fußball-WM geht es aktuell in einigen Spielen noch um die Qualifikation ins 16. Finale. Da will unter anderem England hin und das Team von Trainer Thomas Tuchel kickt ab 23 Uhr gegen Panama. Ghana und Kroatien spielen im direkten Duell ebenfalls ums Weiterkommen in die K.O.-Runde. Deutschland ist ja am Montag wieder dran gegen Paraguay. Geht es dann um den Einzug ins Achtelfinale.
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0: In der Nacht, da wird es vor allem im Norden und Nordwesten ziemlich ungemütlich. Dort ziehen teils heftige Gewitter mit Starkregen, Hagel und schweren Sturmböen durch. Sonst bleibt es meist klar oder nur leicht bewölkt. Und es bleibt eine ziemlich warme Nacht mit 17 bis 26 Grad. Morgen breiten sich die Gewitter dann weiter aus und können regional sogar unwetterartig werden. Im Osten und Südosten, da bleibt es noch länger sonnig. Dafür wird es dort extrem heiß mit bis zu 42 Grad.
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0: Ich bin Hendrik Daum. Nach den schweren Erdbeben in Venezuela ist die offizielle Zahl der Toten auf mehr als 1.400 gestiegen. Das volle Ausmaß der Katastrophe ist allerdings weiterhin unklar, denn zehntausende Menschen werden noch unter den Trümmern zerstörter Gebäude vermutet. An der Suche nach Überlebenden sind mehrere internationale Rettungsteams beteiligt, auch vom Technischen Hilfswerk aus Deutschland. Spirituosen könnten vom kommenden Jahr an deutlich teurer werden. Das Bundesfinanzministerium bereitet dafür eine höhere Steuer auf hochprozentigen Alkohol vor. Thomas Bleskin mit den Einzelheiten.
2: Nach einem Bericht des Redaktionsnetzwerks Deutschland sollen die Steuern auf Rum, Wodka, Korn und Co. zum Jahresbeginn 2027 um 20% steigen. Erwartet werden Mehreinnahmen von rund 400 Millionen Euro im Jahr. Eine Expertenkommission geht zudem davon aus, dass ein sinkender Alkoholkonsum Krankheiten und Unfallkosten verringern könnte.
0: Nach dem Stimmungsdämpfer gegen Ecuador bereitet sich die deutsche Fußballnationalmannschaft jetzt auf das erste K.O.-Spiel gegen Paraguay vor. Sportdirektor Rudi Völler ist überzeugt, dass die WM für das deutsche Team noch nicht vorbei sein wird.
3: Ich glaube, wir haben eine Mannschaft, die an richtig guten Tagen gegen jede Mannschaft gewinnen kann. Da bin ich auch völlig beruhigt und relaxed, weil ich weiß, am Montag wird die Mannschaft alles reinlegen.
0: Anpfiff gegen Paraguay ist am Montag um 22.30 Uhr.
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1: Im Moment ziehen vor allem im Norden und im Nordwesten teils heftige Gewitter mit Starkregen, Hagel und schweren Sturmböen durch. Sonst bleibt es meist klar, doch nur leicht bewölkt. Und es ist eine ziemlich warme Nacht mit 17 bis 26 Grad. Heute breiten sich die Gewitter dann weiter aus und können regional sogar unwetterartig werden. Im Osten und Südosten, da bleibt es noch länger sonnig. Dafür wird es dort extrem heiß mit bis zu 42 Grad.
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1: Ich bin Hendrik Daum. In Deutschland ist einer der heißesten Tage der Geschichte zu Ende gegangen. In vielen Bundesländern wurden Allzeitrekorde bei den Höchsttemperaturen geknackt. Absoluter Spitzenreiter war Möckern in Sachsen-Anhalt mit 41,5 Grad. In Bayern wurde der erst kürzlich aufgestellte Hitzerekord mit 40,8 Grad erneut erreicht, und zwar wieder in Kitzingen. Nach den schweren Erdbeben in Venezuela ist die offizielle Zahl der Toten auf mehr als 1.400 gestiegen. Das volle Ausmaß der Katastrophe ist allerdings weiterhin unklar, denn Zehntausende Menschen werden noch unter den Trümmern zerstörter Gebäude vermutet. An der Suche nach Überlebenden sind mehrere internationale Rettungsteams beteiligt, auch vom Technischen Hilfswerk aus Deutschland. Die deutsche Fußballnationalmannschaft begibt sich heute schon wieder auf Reise. Das Team fliegt nach dem Abschlusstraining vom WM-Quartier in Winston-Salem nach Boston. Dort wartet morgen im 16. Finale Paraguay. Thomas Bremser berichtet für uns aus den USA. Thomas, nach der Pleite gegen Ecuador, kannst du uns Fans mal die Sorgen nehmen?
3: Ja, ich persönlich jetzt nicht, aber Sportdirektor Rudi Völler.
4: Der Glaube ist da, dass wir am Montag alles rausholen und ein richtig gutes Spiel machen und natürlich in die nächste Runde einziehen wollen.
3: Völler sagt, natürlich wollten die Spieler gegen Ecuador auch gewinnen, aber wenn man schon vor dem Spiel sicher weiter ist, dann steckt sowas im Hinterkopf. Dann gibt man vielleicht ein paar Prozente weniger auf dem Platz, und das kann sich Deutschland eben nicht leisten.
1: Das erste K.O.-Spiel für Deutschland gegen Paraguay, morgen Abend ab 22:30 Uhr.
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0: Im Moment ziehen vor allem im Norden und im Nordwesten teils heftige Gewitter mit Starkregen, Hagel und schweren Sturmböen durch. Sonst bleibt es meist klar, doch nur leicht bewölkt. Und es ist eine ziemlich warme Nacht mit 17 bis 26 Grad. Heute breiten sich die Gewitter dann weiter aus und können regional sogar unwetterartig werden. Im Osten und Südosten, da bleibt es noch länger sonnig. Dafür wird es dort extrem heiß mit bis zu 42 Grad.
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0: Ich bin Hendrik Daum. Mediziner und Patientenschützer fordern von der Politik eindringlich, Konsequenzen aus der Hitzewelle zu ziehen. Der Geschäftsführer der Vereinigung für Intensiv- und Notfallmedizin, Janssen, sagte, die Länder müssten die Krankenhäuser so finanzieren, dass sie Hitzeschutz bereitstellen könnten. Auch die Pflegeheime müssten schnell für künftige Hitzewellen aufgerüstet werden. Das fordert auch die Stiftung Patientenschutz. Spirituosen könnten vom kommenden Jahr an deutlich teurer werden. Das Bundesfinanzministerium bereitet dafür eine höhere Steuer auf hochprozentigen Alkohol vor. Thomas Pleskin mit den Einzelheiten.
2: Nach einem Bericht des Redaktionsnetzwerks Deutschland sollen die Steuern auf Rum, Wodka, Korn und Co. zum Jahresbeginn 2027 um 20% steigen. Erwartet werden Mehreinnahmen von rund 400 Millionen Euro im Jahr. Eine Expertenkommission geht zudem davon aus, dass ein sinkender Alkoholkonsum Krankheiten und Unfallkosten verringern könnte.
0: Nach dem Stimmungsdämpfer gegen Ecuador bereitet sich die deutsche Fußballnationalmannschaft auf das erste K.O.-Spiel gegen Paraguay vor. Sportdirektor Rudi Völler ist überzeugt, dass die WM für das deutsche Team noch nicht vorbei sein wird.
3: Ich glaube, wir haben eine Mannschaft, die an richtig guten Tagen gegen jede Mannschaft gewinnen kann. Da bin ich auch völlig beruhigt und relaxed, weil ich weiß, am Montag wird die Mannschaft alles reinlegen.
0: Anpfiff gegen Paraguay ist morgen Abend um 22:30 Uhr.
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1: Im Moment ziehen vor allem im Norden und im Nordwesten teils heftige Gewitter mit Starkregen, Hagel und schweren Sturmböen durch. Sonst bleibt es meist klar, doch nur leicht bewölkt. Und es ist eine ziemlich warme Nacht mit 17 bis 26 Grad. Heute breiten sich die Gewitter dann weiter aus und können regional sogar unwetterartig werden. Im Osten und Südosten, da bleibt es noch länger sonnig. Dafür wird es dort extrem heiß mit bis zu 42 Grad.
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1: Ich bin Hendrik Daum. Nach den schweren Erdbeben in Venezuela ist die offizielle Zahl der Toten auf mehr als 1.400 gestiegen. Das volle Ausmaß der Katastrophe ist allerdings weiterhin unklar, denn Zehntausende Menschen werden noch unter den Trümmern zerstörter Gebäude vermutet. An der Suche nach Überlebenden sind mehrere internationale Rettungsteams beteiligt, auch vom Technischen Hilfswerk aus Deutschland. Die Grünen-Fraktionsvorsitzende Dröge fordert angesichts der aktuellen Hitzewelle ein Abkühl-Sofortprogramm für Deutschland. Das soll in erster Linie dafür sorgen, dass Krankenhäuser, Pflegeeinrichtungen, Kitas und Schulen besser klimatisiert werden, so Dröge in der Bild am Sonntag. Dafür brauche es ein neues Förderprogramm für Klimasolaranlagen, um Klimaanlagen mit Solaranlagen zu kombinieren. England hat bei der Fußballweltmeisterschaft den Gruppensieg klar gemacht. Die Three Lions besiegten Panama mit 2:0. Im zweiten Gruppenspiel schlug Kroatien Ghana mit 2:1 und setzte sich vor den Afrikanern auf den zweiten Platz. Aber auch Ghana steht als Gruppendritter in der Runde der letzten 32.
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